0: Im Moment gibt's im Norden und im Nordwesten viele Wolken mit Schauern und Gewittern. Im Rest ist es eher locker bewölkt und meist trocken. Die Tiefstwerte liegen zwischen 14 und 7 Grad. Heute zum Wochenstart bleibt's im Südosten freundlich und größtenteils trocken, sonst wechselhaft mit Schauern und teils kräftigem Regen. Im Norden lockert es später wieder auf, dort bleibt es eher kühl bei 13 bis 19 Grad, sonst 19 bis 25 Grad und im Südosten nochmal bis zu 28 Grad.
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0: Ich bin Hendrik Daum. Bundeskanzler Merz hat den Koalitionspartner SPD zu einem fairen Umgang aufgerufen. Merz sagte am Abend in der ARD, in der Union wachse der Unmut über zu große Zugeständnisse. Die CDU müsse in der Regierung klar erkennbar bleiben. Merz rief die SPD zu mehr Kompromissbereitschaft auf. Gleichzeitig erteilte Merz höheren Steuern für Besserverdiener eine klare Absage. Das werde mit der Union nicht gehen, das müsse die SPD wissen. Sollten die USA tatsächlich tausende Soldaten aus Deutschland abziehen, dann sieht der Wehrbeauftragte Otte großen Handlungsbedarf. Er sprach im Spiegel von einer Lücke in der Verteidigungsarchitektur. Deutschland müsse seine Verteidigungsfähigkeit jetzt mehr denn je steigern. Wie viele US-Soldaten abgezogen werden, ist unklar. Vorgestern hieß es erst 5000. US-Präsident Trump hat inzwischen aber von deutlich mehr gesprochen. WM-Spitzenreiter Kimi Antonelli hat das Formel-1-Rennen von Miami gewonnen und damit seinen dritten Erfolg hintereinander gefeiert. Der Italiener im Mercedes verwies McLaren-Fahrer Lando Norris auf den zweiten Platz und baute seine WM-Führung weiter aus. Dritter wurde Oscar Piastri im zweiten McLaren. Der einzige deutsche Pilot Nico Hülkenberg musste seinen defekten Audi schon nach wenigen Runden in der Garage abstellen.

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2: Im Moment gibt's im Norden und im Nordwesten viele Wolken mit Schauern und Gewittern. Im Rest ist es eher locker bewölkt und meist trocken. Die Tiefstwerte liegen zwischen 14 und 7 Grad. Heute zum Wochenstart bleibt's im Südosten freundlich und größtenteils trocken, sonst wechselhaft mit Schauern und teils kräftigem Regen. Im Norden lockert es später wieder auf, dort bleibt es eher kühl bei 13 bis 19 Grad, sonst 19 bis 25 Grad und im Südosten nochmal bis zu 28 Grad.
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2: Ich bin Hendrik Daum. Bundeskanzler Merz ist an diesem Mittwoch ein Jahr im Amt. Mit seiner schwarz-roten Koalition steht er aber akut unter Druck. CSU-Chef Söder sagte im ZDF, die Geschwindigkeit der Entscheidungen müsse erhöht werden. Merz selbst räumte am Abend in der ARD wachsenden Unmut in den eigenen Reihen ein. Thomas Bremser berichtet.
3: Es gebe in der Union einen größer werdenden Unmut über Kompromisse, sagt der Kanzler. Aber Kompromisse seien keine Einbahnstraße. Deshalb fordert Merz von der SPD, sich bei den Steuerplänen zu mäßigen. Höhere Einkommen stärker zu besteuern, das sei mit der Union nicht zu machen. Klingt also nicht danach, dass es demnächst ruhiger wird in der Koalition.
2: Die USA wollen nach Angaben von Präsident Trump ab heute damit beginnen, Schiffe aus der Straße von Hormuz zu eskortieren. In den sozialen Medien schrieb Trump, man werde die Schiffe sicher aus der Meerenge geleiten. Zum genauen Vorgehen machte er keine Angaben. Seit Beginn des Irankriegs hält die Führung in Teheran die für den weltweiten Ölhandel wichtige Meerenge de facto geschlossen. Hunderte Tanker und Containerschiffe stecken seitdem fest. Die Fußballerinnen des FC Bayern haben den erstmaligen Einzug ins Endspiel der Champions League verpasst. Die Münchnerinnen verloren nach dem 1:1 zu Hause das Halbfinalrückspiel beim FC Barcelona mit 2:4.
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0: Obwohl die Antenne Wetter. Zwischen Nordsee und Bodensee ein Wettermix. Von der Lausitz bis Südostbayern setzt sich heute die Sonne durch. Dort wird es auch nochmal richtig warm mit bis zu 29 Grad. Im übrigen Land erreichen die Temperaturen eher 13 bis 20 Grad. Es bleibt also ein bisschen kühler. Und am Nachmittag ziehen örtlich auch heftige Schau- und Gewitter heran. In Kiel heute maximal 15 Grad. Dortmund und Stuttgart 20 Grad und 23 Grad maximal in Leipzig.
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0: Ich bin Katrin Starrenberger, es ist 5 Uhr. Guten Morgen. Die Grenzkontrollen in Deutschland bleiben erst einmal, wie sie sind. Das hat Innenminister Dobrindt nochmal betont. An den Grenzen würden immer noch Menschen abgewiesen. Für ihn ein Zeichen, dass das europäische Migrationssystem nicht richtig läuft, sagte Dobrindt in der ARD. Lockerungen soll es erst geben, wenn sich daran was ändert. Kritiker meinen, solche Kontrollen sind laut EU-Regeln nur in Ausnahmefällen erlaubt. Die USA wollen ab heute Schiffe aus der Straße von Hormuz begleiten. Das hat US-Präsident Trump angekündigt. Mehrere Länder, die nicht in den Konflikt verwickelt seien, hätten die USA darum gebeten, schreibt er. Gleichzeitig laufen laut Trump positive Gespräche mit dem Iran. Aber ob die Aktion mit Teheran abgesprochen ist, ist unklar. Union Berlin, Mönchengladbach und Mainz bleiben sicher in der Fußball-Bundesliga. Gladbach hat Dortmund mit 1:0 besiegt. Mainz hat auswärts bei St. Pauli 2:1 gewonnen. Wolfsburg spielte in Freiburg nur 1:1 und rutscht damit auf den Relegationsplatz. Durch dieses Ergebnis ist klar, Union Berlin spielt auch nächste Saison erstklassig.

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1: 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Das Oldie-Antenne-Wetter. Zwischen Nordsee und Bodensee ein Wettermix. Von der Lausitz bis Südostbayern setzt sich heute die Sonne durch. Dort wird es auch nochmal richtig warm mit bis zu 29 Grad. Im übrigen Land erreichen die Temperaturen eher 13 bis 20 Grad. Es bleibt also ein bisschen kühler. Und am Nachmittag ziehen örtlich auch heftige Schauer und Gewitter heran. In Kiel heute maximal 15 Grad. Dortmund und Stuttgart 20 Grad und 23 Grad maximal in Leipzig.
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1: Ich bin Katrin Steinberger, es ist 6 Uhr, guten Morgen. Die USA wollen ab heute Schiffe durch die Straße von Hormuz begleiten. Das hat Präsident Trump angekündigt. Wie genau das ablaufen soll, hat er aber offen gelassen. Der Iran warnt, jede Aktion der Amerikaner wäre ein Bruch der Waffenruhe. Seit Beginn des Irankrieges ist die wichtige Meerenge praktisch dicht. Viele Schiffe sitzen dort fest. Auf einem Kreuzfahrtschiff im Atlantik sind 3 Menschen nach einem Virusausbruch gestorben. Bei einem der Toten wurde das Hunter-Virus festgestellt. Es wird normalerweise durch Mäuse oder Ratten übertragen. 6 weitere Passagiere sind erkrankt, einer liegt im Krankenhaus. Das Schiff war von Argentinien nach Kap Verde unterwegs. Laut WHO ist eine Ansteckung von Mensch zu Mensch sehr selten. Die Eisbären Berlin haben sich zum 12. Mal den DEL-Titel geholt. Im Finale besiegten sie die Adler Mannheim mit 4:1 und machten damit alles klar. Die Berliner Mannschaft galt lange als die unwahrscheinlichste für den Meistertitel. Sie hatte im Verlauf der Saison mit vielen Verletzungen zu kämpfen, qualifizierte sich aber trotzdem als Sechster für die Playoffs.
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3: Ja, das macht schon wach, ne? So ein Schiffshorn. Aber auch wenn wir hier jetzt von einem Schiff senden innerhalb der nächsten Woche, hören tut man da nicht viel. Aber die Musik hört man immer gut. Hier ist Visage, Fade to Grey. Schönen guten Morgen von der Kreuzfahrt.

0: Nein, das stimmt nicht ganz. Sleeping in my car. Ich habe nicht im Auto übernachtet. Roxette, nein, das war auf einem Schiff. Sleeping on a ship, so ist richtig.
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0: Song. Wenn ihr euch jetzt fragt, so im Halbschlaf, hä, was redet Schwabenmeder da? Ja, wir sind doch diese Woche auf der Oldie-Antenne 80er und Classic Rock Kreuzfahrt unterwegs. Mit Nick Kershaw, mit Samantha Fox und so weiter. Also, das wird toll und da werden wir euch natürlich so viel rüber schippern sozusagen an euren Frühstückstisch. Aber hallo, aber dieses Ritual bleibt uns erhalten natürlich auch in dieser Woche. Aber mit speziellen Songs, das passt auch zu diesem Schiffsausflug, zu dieser Kreuzfahrt. Meine Lieben, hier ist der Schlummersong des heutigen Montags. Hier ist die Oldie-Antenne mit Rod Stewart. Und Sailing, wir segeln, jawohl.

Der erste große Hit für Madonna, 84, der große Durchbruch. Like a Virgin hier auf der Oldie-Antenne. Von unserer Kreuzfahrt. Da senden wir diese Woche. Schön, dass ihr mit uns zusammen aufsteht. Ja, liebe Grüße natürlich vom Schiff. Und trotzdem brauchen wir natürlich auch heute wieder den Name of the Day an diesem 4. Mai. Also wer hat heute Namenstag? Gucken wir mal rein. Florian, der Flo, der feiert heute. Guido, Valeria, also nicht Valerie, glaube ich nicht, aber Valeria feiert heute. Und Aribo, also nicht Haribo, sondern Aribo ohne H. Und, also das habe ich noch nie gehört, Prixius. Prixius, kannst du bitte die Schwimmweste anziehen? Geht. Funktioniert auf jeden Fall. Prixius, the name of the day. Liebe Grüße zu euch an den Frühstückstisch. Hier ist die Oldie-Antenne mit Boston. 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
6: Das Oldie-Antenne-Wetter. Zwischen Nordsee und Bodensee startet der Montag ruhig mit kühlen 9 Grad in Flensburg und 15 Grad in Magdeburg. Ab dem Vormittag setzt sich dann von der Lausitz bis Südostbayern die Sonne durch. Da werden es später bis zu 29 Grad. Sonst ziehen einzelne am Nachmittag auch heftige Schauer und Gewitter durch bei 13 bis 20 Grad. In Flensburg maximal 13 Grad heute, 20 Grad in Essen, 22 in Magdeburg und 23 Grad in Augsburg.
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6: Ich bin Katrin Steinberger. Es ist 6:30. Guten Morgen. Das deutsche Spezialboot Fulda bricht heute aus Kiel auf und macht sich auf dem Weg ins Mittelmeer. Dort soll es erst einmal zu einem NATO-Verbund dazustoßen. Die Marine bereitet sich damit auf eine mögliche Minenräumung in der Straße von Hormuz vor. Ob das Schiff wirklich zum Einsatz kommt, entscheidet aber noch der Bundestag. Das neue Sparpaket für die Krankenkassen stößt weiter auf Kritik. SPD-Fraktionschef Mirsch und CSU-Chef Söder fordern Nachbesserungen, zum Beispiel bei der kostenlosen Mitversicherung und der Finanzierung der Bürgergeldempfänger. Ziel des Paketes sind stabile Beiträge und weniger Ausgaben, etwa durch höhere Zuzahlungen und Einschränkungen bei der Mitversicherung. In den Sonntagsspielen der Fußball-Bundesliga haben sich Borussia Mönchengladbach und Mainz 05 vorzeitig den Klassenerhalt gesichert. Für den FC St. Pauli wird die Luft dagegen immer dünner. Der VfL Wolfsburg ist zum Abschluss des 32. Spieltags an den Hamburgern vorbeigezogen.
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8: Schönen guten Morgen. Es wird mal wieder Zeit für einen 60er-Ausflug zu Manfred Mann. Davor die 80er mit Dr. Hooks, Sexy Eyes auf der Oldie.

0: Schönen guten Morgen und Ahoi, sage ich mal an dieser Stelle. Whitney Houston, How Will I Know? Ah, es ist schon aufregend.
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0: Und da wollen wir euch natürlich mitnehmen. Schönen guten Morgen aus dem Mittelmeer. Dort, wo ihr uns hört, vielleicht hören sogar ein paar an Bord hier auf mein Schiff 1, Oldie Antenne 80er und Classic Rock Kreuzfahrt von Palma. Da sind wir schon unterwegs. Jetzt haben wir heute einen Seetag. Ich merke das auch ein bisschen. Ich bin da zum ersten Mal auf dem Kreuzfahrtschiff der Schwabenmeer. Versteht ihr, die alte Landratte. Naja, jetzt aber unterwegs, Seetag sozusagen. Ich konnte gut schlafen. Doch, das ist okay. Aber ich bin viel zu aufgeregt natürlich, ja. Es geht nach Marseille, nach Barcelona und zurück nach Palma. Und ihr seid dabei. Online geht das ganz leicht über oldieantenne.de oder über unsere Oldieantenne-App. Und wir werden natürlich viel, hoffentlich hier auch berichten können in Guten Morgen Deutschland von Bord. Weil sie treten ja alle auf. Die 80er und Classic Rockstars, die hier an Bord sind. Samantha Fox, The Sweet, Camouflage, Sydney Youngblood, Gazebo, Nick Kershaw. Alle werden ja immer irgendwo auftreten und dann sind wir mal gespannt, ob jemand vielleicht mal zum Frühstück vorbeikommt. Würde mich freuen, ja. So ist der Seegang hier. So. Naja, nicht wirklich. Das ist der Beginn des Songs. UKW sind nämlich auch an Bord. Ja, neue deutsche Welle, meine Lieben. Kleiner Vorgeschmack schon. Hier ist UKW, die Sommersprossen. Also, ahoi und viel Spaß.

das schön. Peter Gabriel, 77, Salisbury Hill, dabei geht die Sonne auf. Was wollen wir denn eigentlich mehr? Hier ist die Oldie-Antenne. Apropos Meer, wir sind auf dem weiten Meer. Salz ist in die Air, sag ich mal. Wobei John Paul Young jetzt gleich mit Love is in the Air kommt. Und jetzt hier von Bord gespielt. Hier ist Mark Almond. Die 90er auf der Oldie-Antenne.

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5: Das Uli-Antenne-Wetter. Zwischen Nordsee und Bodensee ein Wettermix. Von der Lausitz bis Südostbayern setzt sich heute die Sonne durch. Dort wird es auch nochmal richtig warm mit bis zu 29 Grad. Im übrigen Land erreichen die Temperaturen eher 13 bis 20 Grad. Es bleibt also ein bisschen kühler. Und am Nachmittag ziehen örtlich auch heftige Schau- und Gewitter heran. In Kiel heute maximal 15 Grad. Dortmund und Stuttgart 20 Grad und 23 Grad maximal in Leipzig.
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5: Ich bin Katrin Steinberger, es ist 7 Uhr, guten Morgen. Der Tankrabatt hat die Spritpreise zwar erstmal gesenkt, Benzin und Diesel sind aus Sicht des ADAC aber immer noch zu teuer. Die Steuerersparnis kommen noch nicht komplett bei den Autofahrern an. Die Bewegungen bei Benzin und Diesel stehen unter verschärfter Beobachtung durch das Bundeskartellamt. Der Vergleich über Spritpreis-Apps sei momentan wichtiger denn je, heißt es da. In Düsseldorf startet heute der Prozess gegen einen 49-jährigen Dortmunder aus der rechten Szene. Er soll im Internet dazu aufgerufen haben, bekannte Politiker und andere Promis anzugreifen. Angeblich hat er sogar Todesurteile selbst geschrieben und Kopfgeld in Form von Kryptospenden angeboten. Die Aufrufe liefen anonym im Darknet. Die Frauen des FC Bayern sind im Halbfinale der Fußball Champions League an Barcelona gescheitert. Sie haben das Rückspiel mit 2:4 verloren. Damit ist der Traum vom Finale geplatzt. In der Bundesliga hat Gladbach den Klassenerhalt geschafft. Nach einem 1:0-Sieg gegen Dortmund. Auch Mainz bleibt in der ersten Liga dank eines 2:1-Siegs gegen den FC St. Pauli.
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7: Einen seetüchtigen Tag wünsche ich vom Bord. Herzlich willkommen. Hier ist die Oldie-Antenne und hier ist

Und Ahoi, sag ich nur. Rembrandt, it's just the way it is, baby. Hier ist die Oli Antenne und ihr fragt euch die ganze Zeit, was redet denn der Schwabenmeter, wenn ihr jetzt erst zugeschaltet habt? Ja, wir sind an Bord hier. Wir sind auf unserer 80er-Kreuzfahrt und Classic Rock haben wir hier an Bord. Und die großen Stars, und da werden wir natürlich noch in dieser Stunde auch ein bisschen berichten. Seit gestern sind wir losgefahren, heute offene See sozusagen. Also Mittelmeerkreuzfahrt ist das von Palma erstmal nach Marseille. Und ja, ich habe mein erstes Frühstück schon hinter mir, also eine Reisetablette habe ich genommen, ja, hat geschmeckt, ist nicht schlecht. So, aber jetzt brauchen wir das zweite Frühstück, meine Lieben. Und das ist jetzt, ja, ein bisschen Sektfrühstück, meine Lieben. Ich habe Sekt mitgebracht natürlich, weil auch an Bord gibt es manchen, den wir zuprosten wollen. Also falls ihr heute Geburtstag feiert an diesem 4. Mai, dann feiert ihr zusammen mit einer Schauspielerin und Sängerin, die kommt aus Amerika. Aber eigentlich kennen wir nur wirklich einen Hit von ihr. Den hier. Und den hat sie auch noch zusammen gesungen mit Jermaine Jackson. Es ist Pia Zadora. Und Pia Zadora wird heute 72. Also Happy Birthday allen Geburtstagskindern. Oi, oi, oi. Kommt das Schwanken jetzt vom Schiff oder schon vom Sekt? Weiß ich jetzt nicht. Also schönen guten Morgen. Ach, hier ist die Oli-Antenne.

wunderschön, die Oldie-Antenne mit Neil Young, die 70er und Heart of Gold. Wollen wir noch weiter zurückgehen, noch viel weiter? Oh ja, gleich hier, Benny King, 61 war's. Und Stand By Me, das ist der Sound der Oldie-Antenne und weckt euch. Davor schreien wir euch an, damit ihr wach werdet. Hier ist Tears for Fears. Schau.

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1: Das Oldie-Antenne-Wetter. Zwischen Nordsee und Bodensee startet der Montag ruhig mit kühlen 9 Grad in Flensburg und 15 Grad in Magdeburg. Ab dem Vormittag setzt sich dann von der Lausitz bis Südostbayern die Sonne durch. Da werden es später bis zu 29 Grad. Sonst ziehen einzelne am Nachmittag auch heftige Schauer und Gewitter durch bei 13 bis 20 Grad. In Flensburg maximal 13 Grad heute, 20 Grad in Essen, 22 in Magdeburg und 23 Grad in Augsburg.
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1: Ich bin Katrin Steinberger. Es ist 7:30. Guten Morgen. Die Grenzkontrollen in Deutschland bleiben erst einmal, wie sie sind. Das hat Innenminister Dobrindt nochmal betont. An den Grenzen würden immer noch Menschen abgewiesen. Für ihn ein Zeichen, dass das europäische Migrationssystem nicht richtig läuft, sagte Dobrindt in der ARD. Lockerungen soll es erst geben, wenn sich daran was ändert. Kritiker meinen, solche Kontrollen sind laut EU-Regeln nur in Ausnahmefällen erlaubt. Die USA wollen ab heute Schiffe durch die gesperrte Straße von Hormus rausbegleiten. Das hat US-Präsident Trump auf Truth Social angekündigt. Der Iran wertet das aber als Bruch der Waffenruhe. Parallel schickt Deutschland heute ein Spezialschiff Richtung Mittelmeer. Die Marine bereitet sich damit auf einen möglichen Minenräumeinsatz in der Straße von Hormus vor. Union Berlin, Mönchengladbach und Mainz bleiben sicher in der Fußball-Bundesliga. Gladbach hat Dortmund mit 1:0 besiegt. Mainz hat auswärts bei St. Pauli 2:1 gewonnen. Wolfsburg spielte in Freiburg nur 1:1 und rutscht damit auf den Relegationsplatz. Durch dieses Ergebnis ist klar, Union Berlin spielt auch nächste Saison erstklassig.
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3: Hits von Bord! Kann passieren. Na, wir sind hier auf der Kreuzfahrt. Mittelmeer sind wir unterwegs, wir von der Oldie-Antenne. Und wir wollen euch natürlich mitnehmen. Gleich haben wir was über Samantha Fox, die auch hier an Bord ist. Jetzt machen wir gleich nach den Eagles, nach Desiree. Und hier ist Genesis. Guten Morgen.

0: ist so toll, ne? Die Eagles auf der Oldie-Antenne 76, Hotel California. Schönen guten Morgen.
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0: Boah. Zum ersten Mal bin ich auf einem Kreuzfahrtschiff, aber ich muss sagen, ich gewöhne mich langsam daran. Na, mein Schiff 1, wir sind unterwegs von Palma, Marseille, Barcelona nach Palma. Also wieder zurück, heute ist Seetag und ihr könnt dabei sein natürlich über Social Media, ganz klar. Facebook oder Instagram bei der Oldie Antenne oder über die Oldie Antenne App. Da habt ihr auch die Highlights dann, die Highlights auch vielleicht in der Früh, aber die Highlights natürlich, die ihr sehen könnt mit den ganzen Stars, die 80er und Classic Rockstars hier mit The Sweet, Camouflage, Nick Kershaw, Sydney Youngblood, Gazebo, UKW und auch diese Dame hier, Samantha Fox, wurde ja bekannt als Model, war bei The Sun, also die Zeitung in Großbritannien, hat sie immer abgelichtet, so ähnlich wie damals das Model bei der Bild-Zeitung. Der Durchbruch als Sängerin gelang ihr dann 1986 mit diesem Hit. Touch Me. Weltweit über 30 Millionen Platten hat sie damals verkauft und die Fans sind mitgewachsen, sagt sie selbst.
3: Back in the day when I was modeling, a lot of my fans were, remember I was only 16, 17, 18, 19. Them fans have grown up with me now and they're still my fans. They've followed me for 40 years and now their kids are following me and now I've got new fans.
0: Ja, weil sie ja immer noch unterwegs ist, sie ist immer noch aktiv, sind die Fans 40 Jahre mitgewachsen sozusagen und die Kids sind auch schon wieder ihre Fans geworden. Samantha Fox, sie tritt bei uns auch auf, hier bei Mein Schiff 1 auf der 80er und Classic Rock Kreuzfahrt von der Oldie-Antenne. Und wir hören sie jetzt. Schönen guten Morgen mit Touch Me.

die Oldie-Antenne mit Kansas. Und Dust in the Wind. Wir sind ja hier auf der Kreuzfahrt im Mittelmeer. Wir haben kein Dust in the Wind. Nee, nee, wir haben Salz im Wind und deswegen auch im Haar und auf den Lippen. Hm? Schmeckt auch ganz gut. Und könnte ja eigentlich ein hartgekochtes Ei in die Luft halten und schon ist es gesalzen. Und dann schmeckt's. Genauso wie die Hits, die hier schmecken. Gleich Elton John, I'm Still Standing und das sind die 90er. Nick Kamen auf der Oldie-Antenne. Der Hit heißt...

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1: Gleich 8 Uhr.
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3: Das Oldie-Antenne-Wetter. Zwischen Sylt und dem Berchtesgadener Land startet der Tag zweigeteilt. Von der Lausitz bis Südostbayern viel Sonne, bis zu 29 Grad. Sonst ziehen Wolken durch, ab Mittag mit örtlich kräftigen Schauern und Gewittern. Dazu kühlere 13 bis 20 Grad. In Bremerhaven werden es maximal 14 Grad, heute in Bonn 21 Grad, Gera 23 und Ingolstadt 24 Grad.

0: Morgen zeigt sich dann der Nordwesten häufiger freundlich, sonst bleibt es wechselhaft.
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0: Ich bin Katrin Steinberger. Es ist 8. Guten Morgen. Das deutsche Spezialboot Fulda bricht heute aus Kiel auf und macht sich auf dem Weg ins Mittelmeer. Dort soll es erst einmal zu einem NATO-Verbund dazustoßen. Die Marine bereitet sich damit auf eine mögliche Minenräumung in der Straße von Hormuz vor. Ob das Schiff wirklich zum Einsatz kommt, entscheidet aber noch der Bundestag. Bundeskanzler Merz nimmt die schlechte Stimmung in Umfragen zur schwarz-roten Koalition ernst. Er versuche daraus Schlussfolgerungen zu ziehen, sagte er in der ARD. Er will zeigen, dass die Koalition trotzdem handlungsfähig ist. Die geplanten Kürzungen bei den Sozialversicherungen hält er für nötig, um den Haushalt zu entlasten. In der Koalition mit der SPD setzt Merz auf eine bessere Zusammenarbeit. Union und SPD müssten fair miteinander umgehen, sagte er. Die Eisbären Berlin haben sich zum 12. Mal den DEL-Titel geholt. Im Finale besiegten sie die Adler Mannheim mit 4:1 und machten damit alles klar. Die Berliner Mannschaft galt lange als die unwahrscheinlichste für den Meistertitel. Sie hatte im Verlauf der Saison mit vielen Verletzungen zu kämpfen, qualifizierte sich aber trotzdem als Sechster für die Playoffs.
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2: Schönen guten Morgen, kurz nach 8. Wir sind hier immer noch auf unserem Kreuzfahrtschiff und fahren übers Mittelmeer. Wir sind also far, far away von euch und doch so nah. Und das singen jetzt auch Slade. Und davor, Don't Go, bleibt hier bei uns. Wir wecken euch mit Yazoo.

Mark Cohn auf der Oldie Antenne, die 90er mit Walking in Memphis. Ich sag eher mal schwankend auf dem Schiff. Das passt besser als Walking in Memphis, denn es ist momentan ein höherer Seegang und das merkt man schon ein bisschen. Ich hoffe auch, dass technisch alles noch hinhaut, weil die Datenübertragung ein bisschen nachlässt. Also falls ihr plötzlich nichts mehr hört, keine Angst. Uns geht's gut. Also das wollte ich gleich mal sagen, falls plötzlich alles abreißt. Ach, schönen guten Morgen rein in diesen heutigen Montag. Es ist der 4. Mai.

Schon vorne hier auf der Orientine. Schönen guten Morgen mit Yo The Voice. Meine Stimme lässt langsam nach, das merkt ihr vielleicht. Oh, ja. Wir haben gestern viel gefeiert. Sehr, sehr viel gefeiert hier auf der 80er Kreuzfahrt mit der Oldie Antenne. Aber das macht nichts. So, manche Stimmen sind halt so, manche sind so. Das ist auch ganz okay. Wir haben gleich Unchained Melody. Wir gehen ab in die 60s. Das machen wir nach halb mit den Righteous Brothers. Und jetzt hier, weg vom Mittelmeer hin zu einem Fluss, zum Mississippi. Hier ist Pussycat, hier ist die Oldie Antenne. Schönen

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1: Das Oldie-Antenne-Wetter. Zwischen Nordsee und Bodensee startet der Montag ruhig mit kühlen 9 Grad in Flensburg und 15 Grad in Magdeburg. Ab dem Vormittag setzt sich dann von der Lausitz bis Südostbayern die Sonne durch. Da werden es später bis zu 29 Grad. Sonst ziehen einzelne am Nachmittag auch heftige Schauer und Gewitter durch bei 13 bis 20 Grad. In Flensburg maximal 13 Grad heute, 20 Grad in Essen, 22 in Magdeburg und 23 Grad in Augsburg.
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1: Ich bin Katrin Steinberger. Es ist 8:30. Guten Morgen. Der Tankrabatt hat die Spritpreise zwar erstmal gesenkt. Benzin und Diesel sind aus Sicht des ADAC aber immer noch zu teuer. Die Steuersparnis komme noch nicht komplett bei den Autofahrern an. Die Bewegungen bei Benzin und Diesel stehen unter verschärfter Beobachtung durch das Bundeskartellamt. Der Vergleich über Spritpreis-Apps sei momentan wichtiger denn je, heißt es da. Wenn Väter sich Zeit nehmen und mit ihren Teenagern reden, tut das der Beziehung richtig gut. Wie wichtig das ist, zeigt eine aktuelle Untersuchung des Deutschen Jugendinstituts München. Da sagen 82% der jungen Erwachsenen, dass sie ein super Verhältnis zu ihrem Papa hatten, wenn er früher offen für Gespräche war. Besonders in der Jugendphase sind Papas wichtig, weil sie Orientierung und emotionale Unterstützung geben. Die Frauen des FC Bayern sind im Halbfinale der Fußball Champions League an Barcelona gescheitert. Sie haben das Rückspiel mit 2:4 verloren. Damit ist der Traum vom Finale geplatzt. In der Bundesliga hat Gladbach den Klassenerhalt geschafft. Nach einem 1:0 Sieg gegen Dortmund. Auch Mainz bleibt in der ersten Liga dank eines 2:1 Siegs gegen den FC St. Pauli.
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2: Die 80er und Classic Rock Kreuzfahrt von der Oldie-Antenne. Wir sind im Mittelmeer, das merkt man auch ein bisschen, es schwankt so hin und her, aber ist okay. Heute ist Seetag, dann geht's nach Marseille und dann nach Barcelona. Aber das Wichtigste sind eigentlich die Stars, die hier auf der wunderbaren Bühne stehen oder auf den Bühnen, muss man ja sagen, eigentlich am Pool oben oder dann im großen Theater. Nick Kershaw zum Beispiel haben wir gestern Abend erleben dürfen, wahnsinnig. Dann, wer eine Riesenstimmung gemacht hat, ist Sydney Youngblood und auch Samantha Fox ist auf der Bühne gewesen und so viele mehr, Gazebo aus den 80ern, UKW und auch ELO Experience, also der Sound des Electric Light Orchestras, das alles auf der Bühne. Aber das ist nicht alles, was die Hörerinnen und Hörer von der Oldie-Antenne hier auf dem Schiff erleben.
3: So, wir sind auf mein Schiff, weil wir so begeistert von meinem Schiff sind. Wir sind so begeistert, dass wir auf mein Schiff heiraten werden. Und wir nehmen eigentlich alles mit, was wir kriegen können. Wir wollten eigentlich auf die Tattoo-Kreuzfahrt. Die ist ja leider ausgefallen. Und unser Reisebüro war wirklich super fit und hat ganz schnell umgebucht. Und wir wollten unbedingt wieder auf mein Schiff und sind also hier gelandet.
2: Boah, das ist natürlich ein tolles Highlight, ne, wenn sogar geheiratet wird auf unserer Kreuzfahrt hier von der Oldie-Antenne. Ach, ist das schön. Vielleicht halte ich sogar die Traurede. Wer weiß. So, hier ist der Mann, der gestern aufgetreten ist, heute wieder auftreten wird und eine Riesenstimmung macht. Eine Ikone der 80er. Hier ist die Oldie-Antenne mit Nick Kershaw. Schönen guten Morgen.

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9: Das um die Antenne Wetter. Zwischen Sylt und dem Berchtesgadener Land startet der Tag zweigeteilt. Von der Lausitz bis Südostbayern viel Sonne und bis zu 29 Grad. Sonst ziehen Wolken durch, ab Mittag mit örtlich kräftigen Schauern und Gewittern. Dazu kühlere 13 bis 20 Grad. In Bremerhaven werden es maximal 14 Grad, heute in Bonn 21 Grad, Gera 23 und Ingolstadt 24 Grad. Morgen zeigt sich dann der Nordwesten häufiger freundlich, sonst bleibt es wechselhaft.
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9: Ich bin Katrin Steinberger. Es ist 9 Uhr. Guten Morgen. Bundesinnenminister Dobrindt will die Grenzkontrollen in Deutschland erstmal beibehalten. Solange das europäische Migrationssystem nicht besser funktioniert, bleibe das nötig, betonte er in der ARD. Die Kontrollen gibt es seit Sommer 2024, um unerlaubte Einreisen zu verhindern. Gerichte haben zwar mehrere Male entschieden, dass das gegen EU-Recht verstößt, aber laut Bundesregierung betrifft das nur einzelne Fälle. Die Böden sind trocken. Das macht Feuerwehren zu schaffen. In Brandenburg wütet weiter ein Waldbrand bei Jüterbog. An einem ehemaligen Truppenübungsplatz stehen 116 Hektar in Flammen. In Bayern brennt es in den Alpen bei Ruhpolding am Saurüsselkopf. Dort sind es bis zu 5 Hektar. Die Löscharbeiten sind in dem steilen und bergigen Gelände sehr schwierig. In den Sonntagsspielen der Fußball-Bundesliga haben sich Borussia Mönchengladbach und Mainz 05 vorzeitig den Klassenerhalt gesichert. Für den FC St. Pauli wird die Luft dagegen immer dünner. Der VfL Wolfsburg ist zum Abschluss des 32. Spieltags an den Hamburgern vorbeigezogen.

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6: Das Audi-Antenne-Wetter. Zwischen Küste und Alpen präsentiert sich das Wetter zweigeteilt. Von der Lausitz bis Südostbayern dominiert Sonne, sonst ziehen erste Schauer auf. Am Nachmittag drohen örtlich Gewitter. Temperaturen 13 bis 29 Grad. Höchstwerte heute in Lüneburg 19, Recklinghausen 20, Zwickau und Würzburg 23 Grad. Morgen im Nordwesten und Südosten öfter Sonne, sonst Regen und Gewitter.
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6: Ich bin Jutta Rittbrock. Es ist 10 Uhr. Guten Tag. Die USA wollen jetzt am Vormittag damit beginnen, Handelsschiffe durch die Straße von Hormuz zu begleiten. Schiffe aus Ländern, die nicht am Iran-Krieg beteiligt sind, sollen so aus der Meerenge herauskommen. Der Iran hat schon gewarnt, dass ein Eingreifen der USA als Bruch der Waffenruhe angesehen würde. Der Tankrabatt hat die Spritpreise zwar erstmal gesenkt, Benzin und Diesel sind aus Sicht des ADAC aber immer noch zu teuer. Die Steuerersparnis komme noch nicht komplett bei den Autofahrern an. Der Vergleich über Spritpreis-Apps sei momentan wichtiger denn je. Die Eisbären Berlin haben sich zum 12. Mal den DEL-Titel geholt. Im Finale besiegten sie die Adler Mannheim mit 4:1 und machten damit alles klar. Die Berliner Meisterschaft galt lange als die unwahrscheinlichste, denn die Eisbären hatten im Verlauf der Saison mit zahlreichen Verletzungen zu kämpfen.
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3: Das Oldie-Antenne-Wetter. Zwischen Küste und Alpen präsentiert sich das Wetter zweigeteilt. Von der Lausitz bis Südostbayern dominiert Sonne, sonst ziehen erste Schauer auf. Am Nachmittag drohen örtlich Gewitter. Temperaturen 13 bis 29 Grad. Höchstwerte heute in Lüneburg 19, Recklinghausen 20, Zwickau und Würzburg 23 Grad. Morgen im Nordwesten und Südosten öfter Sonne, sonst Regen und Gewitter.
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3: Ich bin Jutta Ribrock. Es ist 11 Uhr. Guten Tag. Das deutsche Minenjagdboot Fulda macht sich am Nachmittag von Kiel aus auf den Weg ins Mittelmeer. Die Marine bereitet sich damit auf eine mögliche Minenräumung in der Straße von Hormuz vor. Das Schiff soll aber nur zum Einsatz kommen, wenn es im Iran-Krieg keine Kampfhandlungen mehr gibt. In Düsseldorf startet in rund einer halben Stunde der Prozess gegen einen 49-jährigen Dortmunder aus der rechten Szene. Er soll im Internet dazu aufgerufen haben, bekannte Politiker und andere Promis anzugreifen. Angeblich hat er sogar Todesurteile selbst geschrieben und Kopfgeld in Form von Kryptospenden angeboten. Die Aufrufe liefen anonym im sogenannten Darknet. Der Trend zum Kaiserschnitt hat in Deutschland einen Höchststand erreicht. Im Jahr 2024 kam jedes dritte Kind per Kaiserschnitt zur Welt. Das zeigen Daten vom Statistischen Bundesamt. Die meisten Kaiserschnittgeburten gab es in Hamburg mit mehr als 36%, die wenigsten in Sachsen mit gut 27.
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3: Das Odi-Antenne-Wetter. Zwischen Küste und Alpen präsentiert sich das Wetter zweigeteilt. Von der Lausitz bis Südostbayern dominiert Sonne, sonst ziehen erste Schauer auf. Am Nachmittag drohen örtlich Gewitter. Temperaturen 13 bis 29 Grad. Höchstwerte heute in Lüneburg 19, Recklinghausen 20, Zwickau und Würzburg 23 Grad. Morgen im Nordwesten und Südosten öfter Sonne, sonst Regen und Gewitter.
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3: Ich bin Jutta Ribrock. Es ist 12 Uhr. Guten Tag. Innenminister Dobrindt will die Grenzkontrollen in Deutschland vorerst beibehalten. Solange das europäische Migrationssystem nicht besser funktioniere, bleibe das nötig, betonte er in der ARD. Die Kontrollen gibt es seit Sommer 2024. Gerichte haben zwar mehrere Male entschieden, dass das gegen EU-Recht verstößt, aber laut Bundesregierung betrifft das nur einzelne Fälle. Auf einem kleinen Kreuzfahrtschiff im Atlantik sind 3 Menschen durch eine Virusinfektion gestorben. 2 von ihnen sind Niederländer, heißt es vom niederländischen Außenministerium. Laut Weltgesundheitsorganisation handelt es sich bei dem Erreger mutmaßlich um das Hunter-Virus, das meist durch Nagetierkot übertragen wird. Betreiber des Schiffs ist der niederländische Anbieter Oceanwide Expeditions. Mehr als 3 Jahre nach dem Diebstahl eines wertvollen Goldschatzes aus einem Museum in Bayern suchen Ermittler wieder nach dem verschwundenen Großteil der Beute. Laut Bayerischem Landeskriminalamt vermuten die Beamten, dass das fehlende Gold auf dem Grundstück des Hauptverdächtigen und seiner Partnerin in Plate in Mecklenburg-Vorpommern versteckt ist.
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10: Das Oldie-Antenne-Wetter ist am Nachmittag zweigeteilt. Zwischen Lausitz und Südostbayern freundlich und trocken bei 25 bis 28 Grad. Aus Südwesten ziehen Schauer und Gewitter rein, da ist es dann etwas kühler. Höchstwerte heute Schwerin 19, Moers 20, Wittenberg und Konstanz 23 Grad. Morgen gibt's im Nordwesten und im Südosten Sonne, sonst wieder Schauer und Gewitter.
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10: Ich bin Cordula Senft, es ist 13 Uhr. Mögliche Wende bei einem der spektakulärsten Kriminalfälle Deutschlands. Der gestohlene Goldschatz aus dem Kelten-Römer-Museum im bayerischen Manching ist vielleicht doch nicht größtenteils verloren. Seit dem Morgen suchen Ermittler auf dem Grundstück des Hauptverdächtigen in Mecklenburg-Vorpommern danach. Möglicherweise sind die fehlenden über 400 Goldmünzen doch noch erhalten. Das deutsche Minenjagdboot Fulda macht sich jetzt am Nachmittag von Kiel aus auf den Weg ins Mittelmeer. Die Marine bereitet sich damit auf eine mögliche Minenräumung in der Straße von Hormuz vor. Das Schiff soll aber nur zum Einsatz kommen, wenn im Iran-Krieg die Waffen schweigen. Der Trend zum Kaiserschnitt hat in Deutschland einen Höchststand erreicht. Im Jahr 2024 kam jedes dritte Kind per Kaiserschnitt zur Welt. Das zeigen Daten vom Statistischen Bundesamt. Die meisten Kaiserschnittgeburten gab es in Hamburg mit mehr als 36%, die wenigsten in Sachsen mit gut 27%.
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3: Das Oldie-Antenne-Wetter ist am Nachmittag zweigeteilt. Zwischen Lausitz und Südostbayern freundlich und trocken bei 25 bis 28 Grad. Aus Südwesten ziehen Schauer und Gewitter rein, da ist es dann etwas kühler. Höchstwerte heute Schwerin 19, Moers 20, Wittenberg und Konstanz 23 Grad. Morgen gibt's im Nordwesten und im Südosten Sonne, sonst wieder Schauer und Gewitter.
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3: Ich bin Cordula Senft, es ist 14 Uhr. Trotz EU-Verbot tauchen auf Online-Marktplätzen immer noch gefährliche oder verbotene Produkte auf. Das zeigt eine neue Untersuchung des Verbraucherzentrale Bundesverbands. Im November 25 wurden allein in Deutschland fast 70 Millionen Angebote gelöscht. Sogar Produkte mit offiziellen Warnungen wie ein mit Blei belastetes Kuscheltier wurden weiterhin verkauft. Die Verbraucherschützer fordern strengere Regeln für den Onlinehandel. SPD, Grüne und Linke verlassen die Online-Plattform X. Das haben sie in einer gemeinsamen Aktion mitgeteilt. Ihre Accounts sollen stillgelegt werden. Sowohl die offiziellen Partei-Accounts als auch die privaten Accounts führender Parteivertreter. X sei in den letzten Jahren im Chaos versunken, heißt es in gleichlautenden Mitteilungen. In der Allianz Arena in München hat ein Feuermelder am Samstag einen größeren Brand verhindert. Kurz vor dem Heimspiel des FC Bayern gegen Heidenheim schlug der Alarm in einem Technikraum an, als schon die ersten Fans ins Stadion kamen. Die Feuerwehr konnte das Feuer dann schnell löschen. Für die Zuschauer habe keine Gefahr bestanden. Das Spiel lief auch wie geplant.
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1: Das Oldie-Antenne-Wetter ist am Nachmittag zweigeteilt. Zwischen Lausitz und Südostbayern.

0: dann freundlich und trocken bei 25 bis 28 Grad. Aus Südwesten ziehen Schauer und Gewitter rein, da ist es dann etwas kühler. Höchstwerte heute Schwerin 19, Moers 20, Wittenberg und Konstanz 23 Grad. Morgen gibt's im Nordwesten und im Südosten Sonne, sonst wieder Schauer und Gewitter.
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0: Ich bin Cordula Senft, es ist 15 Uhr. Die Bundesregierung hat die Mineralölkonzerne aufgefordert, den Tankrabatt komplett an die Autofahrer weiterzugeben. Die Steuersenkung dürfe nicht bei den Konzernen hängen bleiben. Das Bundeskartellamt prüfe genau, wie die Preise entstehen. Falls die Steuersenkung nicht weitergegeben wird, sollen sofort Ermittlungen starten. Auch andere Stellen wollen die Lage untersuchen. 5.000 Soldaten wollen die USA aus Deutschland abziehen. Und laut Medienberichten betrifft das Bayern. Die Soldaten sollen von der Stryker-Brigade in Vilseck in der Oberpfalz abgezogen werden. Das Pentagon hat uns auf Nachfrage nur bestätigen wollen, dass 5.000 US-Soldaten in Deutschland wegfallen sollen, aber nicht wo genau. Im Fall der vergifteten Babynahrung von Hip bestreitet der festgenommene Verdächtige laut seinem Anwalt alle Vorwürfe. Er sagt, er habe keine Erpressermail geschrieben und nichts mit den vergifteten Gläschen zu tun. Der Mann war früher bei Hip in Österreich angestellt, soll das Unternehmen aber im Guten verlassen haben. Die Polizei verhört ihn inzwischen seit 3 Tagen.
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2: Ab heute für die Woche auf hoher See. Wir sind auf Mittelmeerkreuzfahrt auf dem Mein Schiff 1 mit vielen Oldie-Antenne-Hörern und vielen Stars, die auftreten. Die werden wir hier auch hören. Die singen nicht nur, die sind auch live zu Gast. Und wir starten in die Show und in die Stunde mit dem Dreamer von Supertramp mit Roxette, die 80er. Und mit einer soften, gute Laune-Nummer von Marshall Hayne.

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2: Ahoi Matrosen und Matrosinnen, müsst ihr natürlich sagen.
3: Ja, Matrosende vielleicht. Also gibt's das.
2: Ein bisschen neutral, ne?
3: Ja.
2: Matrosende.
3: Wir sind die Matrosenden.
2: Ja. Sind wir das?
3: Stefan Schwabeneder.
2: Und Gerlinde Jeneke. Unterwegs auf einem Kreuzfahrtschiff, Mein Schiff 1, die 80s und Classic Rock Tour. Wahnsinnig toll, ne?
3: Also. Es ist wirklich toll. Also ich freue mich wirklich, Teil der Uldi-Antenne-Familie zu sein und so viele kennenzulernen, die hier an Bord sind, extra gekommen sind, weil sie das im Radio gehört haben und gesagt haben, sie wollen das hier miterleben, sie wollen Sydney Youngblood mal live erleben. Das sind ja meist Künstler, die man aus dem Radio kennt, aber dann irgendwie doch noch nie live erlebt hat. Samantha Fox zum Beispiel, so groß wie ein 5 Jahre alter Junge.
2: Bitte was?
3: Sie ist einfach so klein.
2: Samantha
3: und ich dachte,
2: Fox?
3: Ich bin schon klein mit meinen 1,64, aber sie läuft unter mir durch.
2: Ja. Ah, ich verstehe, gut. Also die konnten wir schon mal erleben und werden wir noch mal erleben und ihr könnt auch alles erleben, was wir hier so haben on board, weil wir begleiten euch und wir uns mit Social Media. Über oldieantenne.de geht das, über unseren Instagram-Account und über Facebook. Seid einfach dabei, was hier so alles erlebbar ist auf Mein Schiff 1.
3: Ja, wir sind nicht schön, aber wir machen wirklich viel dafür, dass es hier allen gut geht. Ja.
2: Ihr seid dabei, das ist sehr schön. Hier ist die Oldie-Antenne und bleibt bei uns.

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besten Oldies aller Zeiten. I love to love bei der Oldie-Antenne am Montagnachmittag. Mein Name ist Gerlinde Jenicke und wir kriegen drei schöne Lebensweisheiten hintereinander weg musikalisch. Wir sind geboren, um zu leben. Born to be alive. Ohne Frauen ist alles doof. Senza una donna. Und du bist besser als alle anderen, weil du die Sprache der Liebe sprichst, als würdest du sie verstehen. Das ist weniger eine Lebensweisheit als ein Liebesbeweis. Tina Turner.

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2: Manchmal bleibt der Traum von einem besseren Leben nur ein Traum. Sie arbeitet in einem Supermarkt in der Vorstadt, hat ein bisschen Geld gespart und will dort einfach weg. Ihr Vater ist vom Alkohol gezeichnet, ihre Mutter ist damals abgehauen, dafür musste sie die Schule abbrechen, um sich um ihn zu kümmern. Aber sie hat einen Plan. Ihr Liebster hat ein schnelles Auto und sie will mit ihm über die Grenze in die Stadt fahren, um dort gemeinsam das Glück zu finden. Gesagt, getan. Und sie schaffen es dort auch nicht. Er findet keinen Job, sie arbeitet als Kassiererin. Er sitzt lieber mit Kumpels in der Bar, als sich um seine Kinder zu kümmern. Und ein festes Zuhause haben sie auch nicht. Was bleibt, ist die Hoffnung und die Erinnerung an das schöne Gefühl, neben ihm in seinem schnellen Auto in eine bessere Zukunft zu starten. Ein Mädchen darf träumen. Tracy Chapman bei der Oldie-Antenne.

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9: Das Oldie-Antenne-Wetter ist am Nachmittag zweigeteilt. Zwischen Lausitz und Südostbayern freundlich und trocken bei 25 bis 28 Grad. Aus Südwesten ziehen Schauer und Gewitter rein, da ist es dann etwas kühler. Höchstwerte heute Schwerin 19, Moers 20, Wittenberg und Konstanz 23 Grad. Morgen gibt's im Nordwesten und im Südosten Sonne, sonst wieder Schauer und Gewitter.
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9: Ich bin Cordula Senft, es ist 16 Uhr. Einer der drei Menschen, die auf einem Kreuzfahrtschiff im Atlantik am Hunter-Virus gestorben sind, war ein Deutscher. Das hat die Reederei bestätigt. Bei den anderen beiden Opfern handelt es sich um ein niederländisches Ehepaar. Das Hunter-Virus kann bei Menschen zu Fieber und schweren Atemwegserkrankungen führen. Es wird eigentlich von Nagetieren übertragen, laut WHO in seltenen Fällen auch von Mensch zu Mensch. Ein vermutlich unter Drogen stehender Mann ist in München am Hauptbahnhof in einem U-Bahn-Tunnel gelaufen und wurde dort von einer vorbeifahrenden Bahn schwer verletzt. Nach Angaben der Polizei wurde ihm der linke Arm fast abgerissen. Der Mann schaffte es, selbst zum nächsten U-Bahnhof Karlsplatz zu laufen. Dort riefen Passanten den Notruf. Der Mann kam ins Krankenhaus. Zwei unter US-Flagge fahrende Handelsschiffe haben die Straße von Hormuz erfolgreich durchfahren. Das US-Militär sprach von einem ersten Schritt im Rahmen der von Präsident Trump angekündigten neuen US-Initiative. Deren Ziel ist es, die für den Ölhandel wichtige Meerenge wieder freizumachen.
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11: Wir sind on Tour mit der 80s Classic Rock Cruise durchs Mittelmeer mit ganz vielen Oldie-Antenne-Hörern und vielen Stars, die auftreten. Unter anderem Nick Kershaw. Heute Abend live an Bord der Mein Schiff 1 und in 15 Minuten zu Gast in der Show. Und wir starten mit den 80ern auch in die Stunde. Macht mehr gute Laune als ein halber Tag am Strand. Hier sind Mental is Anything.

0: Nick Kershaw, der wird heute Abend hier an Bord der Mein Schiff 1 auftreten und vorher ist er hier bei uns im Bordstudio. Er ist ein alter Hase, aber er hat als junger Hüpper, wie der Berliner sagt, angefangen, ne?
1: I used to sing in the church. My parents used to take me to church every Sunday and I did sing in the church choir and I did do some solo singing at church. But yeah, I was quite, well, I would have been, yeah, probably about 10 years old, I guess.
0: Er hat im Kirchenchor gesungen, sagt er, seine Eltern sind sonntags immer in die Kirche gegangen und er hat sich da sehr wohl gefühlt und hat da auch alleine dann mal singen dürfen. Und da war er etwa 10 und so ging alles los. Und seine deutschen Fans, die er hier ja an Bord auch erlebt, die liebt er auch, der zweitgrößte Markt für ihn nach den Briten.
1: And they tell you those stories because those stories are true. Tell them, yeah, I think probably the Germany was my second biggest market after the UK, I would think, and that they welcomed me with open arms back in 1984, and a lot of those people are still with me, and they'll be at these concerts, and it's always fantastic to see them.
0: Ja, er freut sich, dass die Fans noch bei ihm sind. Er erkennt viele wieder und freut sich drüber. Viele kennt er eben auch von Anfang an. Sein Jahr war 1984. Hier ist Nick Kershaw bei der Uldi-Antenne, später dann live auf der Bühne, hier auf dem Schiff, mit vielen Uldi-Antenne-Hörern.

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Texas, Summer Sun bei der Uldi-Antenne, 80er, 90er und die besten Uldis aller Zeiten. Dazu gehören sehr die Beatles und die werden wir gleich hören. Dazu die 80er mit Heinz Rudolf Kunze und vorher Climie Fischer. Mein Name ist Gerlinde Jenicke, ein bisschen wie die kleine Meerjungfrau an Bord der Mein Schiff 1 für 5 Tage on Tour mit der 80s Classic Rock Cruise durchs Mittelmeer mit ganz vielen Uldi-Antenne-Hörern und natürlich euch zu Hause oder knapp im Feierabend. Hier ist Love, Change.

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2: Hier ist die Oldie-Antenne mit Stefan Schwabeneder.
3: Und Gerlinde Jenicke.
2: Ja, das ist schön, mit dir mal zusammen hier auf dem Schiff zu sein. Es schwankt ein bisschen beim Moderieren. Ja, normalerweise müsste man dafür vielleicht, ich würde mal sagen, 6-7 Bier trinken, um auf dieses Level zu kommen.
3: Das ist wirklich
2: was
3: so.
2: Was wir jetzt nüchtern haben.
3: Ja, man muss sagen, wir sind auf Deck 11. Das heißt, je weiter oben man ist, desto mehr schwankt es natürlich auch. Ne?
2: Weil, ja, also morgen frühstücke ich nicht mehr auf Deck 12. Das weiß ich jetzt schon.
3: Aber wo dann? Es gibt ja nur auf Deck 12.
2: Das dann gar nicht mehr.
3: Ach so, gut. Oder wir schwanken einfach weiter und das machen wir hier natürlich auch mit der Oldie-Antenne und ihr könnt dabei sein über Instagram, über Facebook und über oldieantenne.de und über unsere App. Also guckt da mal rein und spürt mal diesen Kreuzfahrtspirit.

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5: Das Oldie-Antenne-Wetter. Der Osten und Südostbayern bleiben trocken, aus Südwesten zieht Regen mit Gewittern heran. Die Nacht bringt auch Regen, Norden und Südosten bleiben trocken bei 12 bis 6 Grad. Morgen ist es insgesamt wechselhaft und regnerisch. Die Höchstwerte morgen: Hannover 16, Köln 18, Dresden und Ulm 23 Grad.
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5: Ich bin Cordula Senft, es ist 17 Uhr. Zwei unter US-Flagge fahrende Handelsschiffe haben die Straße von Hormuz erfolgreich durchfahren. Das US-Militär sprach von einem ersten Schritt im Rahmen der neuen US-Initiative. Die USA versuchen ab heute, den bis zu 2000 feststeckenden Schiffen die Durchfahrt zu ermöglichen. Im Fall des jahrelang eingesperrten Mädchens aus Attendorn hat das Landgericht Siegen die Mutter zu 5 Jahren Haft verurteilt. Sie hatte ihre Tochter über 7 Jahre im Haus der Großeltern versteckt und komplett von der Außenwelt abgeschottet. Das Mädchen wurde 2022 im Alter von 8 Jahren befreit und leidet seitdem unter schweren Folgen. Die Großmutter muss für 2 Jahre ins Gefängnis. Der geplante Truppenabzug der USA aus Deutschland betrifft offenbar Bayern. Laut Medienberichten sollen 5000 Soldaten vom Stützpunkt Vilseck in der Oberpfalz abgezogen werden. Bestätigt ist das noch nicht.
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7: Ab heute für die Woche auf hoher See. Herzlich willkommen in der Show, wenn ihr gerade erst dazugestoßen seid. Wir sind auf Mittelmeerkreuzfahrt auf der Mein Schiff 1 mit vielen Oldie-Antenne-Hörern und vielen Stars, die auftreten. Die werden wir hier auch hören. Die singen nicht nur, die sind auch live zu Gast. Das sind zum Beispiel Samantha Fox, Sydney Youngblood oder Camouflage. Und wir starten in dieser Stunde mit einem der fantastischsten Oldies aller Zeiten, mit den Boomtown Rats.

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2: Hits über Bord. Nein, natürlich nicht. Die Hits sind auf der Oldie-Antenne, ne?
3: Ja.
2: Die großen Oldies und 80er, 90er und Gerlinde Jennecke.
3: Und Stefan Schwabeneder und wir können sagen an Bord. Hits an Bord.
2: An Bord, richtig.
3: Könnte man sagen.
2: Ja.
3: Also uns macht es wahnsinnig viel Spaß, so viele Oldie-Antenne-Hörer hier auch zu treffen.
2: Ja.
3: Viele haben ja auch über uns gebucht, weil sie es im Radio gehört haben.
2: Mhm.
3: Und ich bin gerade im Fahrstuhl auch angesprochen worden von einem Pärchen, auch große Oldie-Antenne-Fans. Und die sagen, dass der Auftritt zum Beispiel, wenn wir diese ganzen Künstler an Bord,
2: yeah,
3: von Sydney Youngblood so unglaublich berührend und toll war und dass der sie so mitgerissen hat. Und sie sagte, und es hat mir so gefallen, sie hat eine Gänsehaut bekommen, die sie nie mehr vergessen wird. Und wenn wir das erreichen mit dem, was wir machen, dann haben wir eigentlich alles geschafft.
2: Dann haben wir alles wirklich geschafft und das für euch hoffentlich auch zu Hause. Ihr könnt dabei sein über Instagram, über Facebook, über die Oldie Antenne App und schnuppert da mal rein. Wir sind unterwegs, für die, die es zugeschaltet haben, unterwegs mit einem Freund, Kreuzfahrtschiff. So wie
3: mit einem freundlichen Kreuzfahrtschiff.
2: Ja, genau, richtig. Ja. Von Palma nach Marseille,
3: ja.
2: Barcelona und eben zurück und viele Stars an Bord. Wir hatten die Kershaw schon, wir haben Sydney Youngblood, hast du gerade gesagt.
3: Genau, Samantha Fox.
2: Die war da. Camouflage.
3: Ja.
2: Paso Doble, UKW, Sommersprossen. Hast du Sommersprossen? Du hast keine Sommersprossen.
3: Nee, ich male sie mir manchmal auf und dann sagen alle, oh, du bist ja süß, du hast ja Sommersprossen. Und dann frage ich mich immer, soll ich es jetzt auflösen, dass die nur aufgemalt sind? Aber ich sage dann einfach nur Dankeschön.
2: Lass es stehen.
3: Das ist sweet,
2: lassen,
3: ne?
2: Ja,
3: sieht ganz sweet aus.
2: Sweet haben wir auch.
3: Ja.
2: Die spielen hier.
3: Auch
2: also,
3: an Bord, ja.
2: Ja, wir freuen uns auf euch und kommentiert und schön, dass ihr dabei seid bei der Oldie Antenne.

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die Uldi-Antenne am Montagnachmittag mit den Goo Goo Dolls und Iris. Habt einen schönen Feierabend. Wir sind on Tour mit der 80s Classic Rock Cruise durchs Mittelmeer mit ganz vielen Uldi-Antenne-Hörern und vielen Stars, die auch auftreten. Unter anderem Sydney Youngblood. Heute Abend live an Bord der Mein Schiff 1 und in 15 Minuten zu Gast in der Show. Vorher Dolly Parton, Rod Stewart und ein ganz sanftes Schaukeln durch einen der entspanntesten Uldis ever. Tom

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6: Das Oldie-Antenne-Wetter. Der Osten und Südostbayern bleiben trocken. Aus Südwesten zieht Regen mit Gewittern heran. Die Nacht bringt auch Regen. Norden und Südosten bleiben trocken bei 12 bis 6 Grad. Morgen ist es insgesamt wechselhaft und regnerisch. Die Höchstwerte morgen: Hannover 16, Köln 18, Dresden und Ulm 23 Grad.
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Ich bin Cordula Senft, es ist 18 Uhr. In Leipzig ist ein Auto in eine Menschenmenge gefahren. Nach Angaben der Polizei gibt es mehrere Verletzte. Der Vorfall hat sich in der Leipziger Innenstadt ereignet. Das Auto soll mit hoher Geschwindigkeit über die Grimmaische Straße gefahren sein. Hintergründe sind noch nicht bekannt. Die Bundesregierung hat die Mineralölkonzerne aufgefordert, den Tankrabatt komplett an die Autofahrer weiterzugeben. Die Steuersenkung dürfe nicht bei den Konzernen hängen bleiben. Das Bundeskartellamt prüfe genau, wie die Preise entstehen. Falls die Steuersenkung nicht weitergegeben wird, sollen sofort Ermittlungen starten. Auch andere Stellen wollen die Lage untersuchen. Im Fall der vergifteten Babynahrung von Hip bestreitet der festgenommene Verdächtige laut seinem Anwalt alle Vorwürfe. Er sagt, er habe keine Erpressermail geschrieben und nichts mit den vergifteten Gläschen zu tun. Der Mann war früher bei Hip in Österreich angestellt, soll das Unternehmen aber im Guten verlassen haben. Die Polizei verhört ihn inzwischen seit 3 Tagen.

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7: Das Oldie-Antenne-Wetter. Der Osten und Südostbayern bleiben trocken, aus Südwesten zieht Regen mit Gewittern heran. Die Nacht bringt auch Regen, Norden und Südosten bleiben trocken bei 12 bis 6 Grad. Morgen ist es insgesamt wechselhaft und regnerisch. Die Höchstwerte morgen: Hannover 16, Köln 18, Dresden und Ulm 23 Grad.
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7: Ich bin Cordula Senft, es ist 19 Uhr. In Leipzig ist ein Auto in eine Menschenmenge gerast. Nach Angaben der Polizei wurden 2 Menschen getötet und mehrere verletzt, mindestens 2 von ihnen schwer. Der Vorfall hat sich in der Innenstadt in der Grimmaischen Straße, einer Einkaufsstraße, ereignet. Der Autofahrer wurde festgenommen. Unklar ist noch, ob es sich um einen Unfall oder um einen gezielten Angriff handelt. Einer der 3 Menschen, die auf einem Kreuzfahrtschiff im Atlantik am Hunter-Virus gestorben sind, war ein Deutscher. Das hat die Reederei bestätigt. Bei den anderen beiden Opfern handelt es sich um ein niederländisches Ehepaar. Das Hunter-Virus kann bei Menschen zu Fieber und schweren Atemwegserkrankungen führen. Es wird eigentlich von Nagetieren übertragen, laut WHO in seltenen Fällen auch von Mensch zu Mensch. 5.000 Soldaten wollen die USA aus Deutschland abziehen. Und laut Medienberichten betrifft das Bayern. Die Soldaten sollen von der Stryker-Brigade in Vilseck in der Oberpfalz abgezogen werden. Das Pentagon hat uns auf Nachfrage nur bestätigen wollen, dass 5.000 US-Soldaten in Deutschland wegfallen sollen, aber nicht, wo genau.

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2: Wenn ihr gerade im Auto seid, dieser Hit steht auf Platz 1 der Liste der besten Songs beim Fahren.
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2: Überhaupt ist Don't Stop Me Now einer der besten Motivationssongs überhaupt, falls ihr was wirklich erreichen wollt. Hier sind ein paar Mantras zur Manifestation. Ich bin eine Sternschnuppe, die durch den Himmel rast. Ich bin ein Raumschiff auf dem Weg zum Mars. Ich bin ein außer Kontrolle geratener Satellit. Ich bin ein fahrendes Auto auf der Überholspur wie Lady Godiva. Kleiner Exkurs ins 11. Jahrhundert. Lady Godiva, die um ihr Volk zu retten, nackt auf einem Pferd durch die Stadt geritten ist. Ja, macht Sinn. Also an Tagen, an denen ihr ein bisschen mehr Anschwung braucht als sonst, passt dieser Hit von Queen perfekt. Don't Stop Me Now bei der Oldie-Antenne.

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1: Das Oldie-Antenne-Wetter. Der Osten und Südostbayern bleiben trocken, aus Südwesten zieht Regen mit Gewittern heran. Die Nacht bringt auch Regen, Norden und Südosten bleiben trocken bei 12 bis 6 Grad. Morgen ist es insgesamt wechselhaft und regnerisch. Die Höchstwerte morgen: Hannover 16, Köln 18, Dresden und Ulm 23 Grad.
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1: Ich bin Cordula Senft, es ist 20 Uhr. In der Leipziger Innenstadt ist ein Auto in eine Menschenmenge gerast. Nach Angaben der Stadt wurden 2 Menschen getötet und 2 schwer verletzt. Außerdem gäbe es etwa 20 weitere Betroffene. Zum genauen Grad ihrer Verletzungen ist noch nichts bekannt. Der Leipziger Bürgermeister Burkhard Jung:
3: Es gibt keine Gefährdungslage mehr. Es ist im Griff. Die Polizei hat den mutmaßlichen Täter gefasst. Und die Feuerwehr hat mit ihren Einsatzkräften dafür gesorgt, nach bestem Wissen und Möglichkeiten Menschen zu versorgen.
1: Noch ist unklar, ob es sich um einen Unfall oder um einen gezielten Angriff handelt. Der Trend zum Kaiserschnitt hat in Deutschland einen Höchststand erreicht. Im Jahr 2024 kam jedes dritte Kind per Kaiserschnitt zur Welt. Fast 216.000 Babys waren es. Das zeigen Daten vom Statistischen Bundesamt. Die meisten Kaiserschnittgeburten gab es in Hamburg mit mehr als 36%, die wenigsten in Sachsen mit gut 27%. Das Minenjagdboot Fulda der deutschen Marine ist von Kiel aus in Richtung Mittelmeer unterwegs. Es soll näher an das Einsatzgebiet kommen für einen möglichen Einsatz in der Straße von Hormuz zur Sicherung der Schifffahrt.

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1: In der Nacht bleibt es im Norden meistens bei wenigen Wolken. Im Südosten ziehen die letzten Schauer und Gewitter langsam ab. Auch da ist es den Rest der Nacht dann trocken. Sonst gibt es viele Wolken und immer wieder Regen, teilweise mit Gewittern. Es kühlt ab auf 12 bis 3 Grad. Ähnlich schaut es auch tagsüber aus. In der Mitte regnet es öfter, im Norden freundlich und trocken. Im Süden gibt es erst Sonne, später aber wieder Gewitter.
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1: Ich bin Stefan Schütz. Ein Auto hat in der Leipziger Innenstadt mehrere Menschen erfasst. Dabei gab es 2 Tote und mehrere Verletzte, darunter 3 Schwerverletzte. Die Ermittler vermuten eine Amokfahrt. Der festgenommene Fahrer ist 33 Jahre alt. Laut einem Sprecher besitzt er die deutsche Staatsangehörigkeit, wurde in Deutschland geboren und lebt in Leipzig. Oberbürgermeister Jung.
3: Ich bin zutiefst erschüttert und kann mich nur solidarisch mit den Angehörigen der Opfern zeigen und erschüttert zur Kenntnis nehmen, dass 2 Menschen ihr Leben lassen mussten durch eine solche Tat.
1: Die Marine schickt 2 Schiffe ins Mittelmeer. Das ist eine Vorbereitung für einen möglichen Einsatz in der Straße von Hormuz im Iran zur Absicherung von Handelsschiffen. Das Minenjagdboot Fulda ist von Kiel aus losgefahren. Das Versorgungsschiff Mosel ist schon in der Ägäis unterwegs. Laut Verteidigungsministerium geht es darum, die Schiffe näher am möglichen Einsatzort zu haben. Russland hat für den 8. und 9. Mai eine Waffenruhe im Krieg gegen die Ukraine angeordnet. Damit folge die Armee einer Anordnung von Präsident Putin, teilte das Verteidigungsministerium mit. Grund sind die Feierlichkeiten zum Ende des Zweiten Weltkriegs. Das Ministerium in Moskau droht mit einem Raketenangriff auf das Zentrum von Kiew, falls die Ukraine versuchen sollte, die Gedenkfeiern zu stören.

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1: In der Nacht haben wir im Norden meistens weiterhin nur wenige Wolken. Im Südosten ziehen die letzten Schauer und Gewitter langsam ab. Auch da ist es den Rest der Nacht dann trocken. Sonst gibt es viele Wolken und immer wieder Regen, teilweise mit Gewittern. Es kühlt ab auf 12 bis 3 Grad. Ähnlich schaut es auch tagsüber aus. In der Mitte regnet es öfter, im Norden freundlich und trocken. Im Süden gibt es erst Sonne, später aber wieder Gewitter.
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1: Ich bin Moritz Einzel. Ein 33-jähriger Deutscher hat mit seinem Auto in der Leipziger Innenstadt zwei Menschen getötet und mehrere verletzt. Aktuell ist von 3 schwer und weiteren Leichtverletzten die Rede. Der Mann habe sich widerstandslos festnehmen lassen. Sachsens Ministerpräsident Kretschmer zeigte sich erschüttert und sprach von einer mutmaßlichen Amokfahrt. Die genauen Hintergründe sind unklar, die Ermittlungen der Polizei laufen. Nach der Ankündigung scheinen die USA ernst zu machen. 5000 US-Soldaten sollen aus Deutschland abgezogen werden. Medienberichten zufolge soll es den bayerischen Truppenübungsplatz Grafenwöhr treffen. Demnach wird eine Einheit abgezogen, die im oberpfälzischen Vilseck stationiert ist. Die Ankündigung der USA kam sofort, nachdem Kanzler Merz Kritik am US-Angriff auf den Iran geäußert hatte. Künftig soll die Bevölkerung in Krisenfällen nicht nur mit den klassischen Reserven wie Getreide versorgt werden. Es soll auch mehr sofort verfügbare Lebensmittel geben, sagte Landwirtschaftsminister Rainer den Funke-Medien. Thomas Brockt berichtet.
3: Ravioli und Linseneintopf aus der Dose und das zur Not auch kalt. So ließen sich Versorgungsengpässe überbrücken, sagte eine Sprecherin des Ministeriums. Das betrifft nicht nur militärische Krisen, sondern auch andere Katastrophen, wie etwa den tagelangen Stromausfall in Berlin. Denn nur aus Reis oder Linsen ließe sich keine Mahlzeit zubereiten.

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1: In der Nacht haben wir im Norden meistens weiterhin nur wenige Wolken. Im Südosten ziehen die letzten Schauer und Gewitter langsam ab. Auch da ist es den Rest der Nacht dann trocken. Sonst gibt es viele Wolken und immer wieder Regen, teilweise mit Gewittern. Es kühlt ab auf 12 bis 3 Grad. Ähnlich schaut es auch tagsüber aus. In der Mitte regnet es öfter, im Norden freundlich und trocken. Im Süden gibt es erst Sonne, später aber wieder Gewitter.
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1: Ich bin Moritz Einzel. Nach der Todesfahrt in der Leipziger Innenstadt geht die sächsische Staatsregierung von einem Einzeltäter aus. Innenminister Schuster hat von einem Amoktäter gesprochen. Es handle sich um einen 33-jährigen Deutschen, der nach der Tat festgenommen wurde. Der Täter war mit hoher Geschwindigkeit in eine Fußgängerzone in Leipzig gefahren und hatte mit seinem Wagen mehrere Personen erfasst. Zwei Menschen wurden getötet, mehrere weitere zum Teil schwer verletzt. Die Situation im Nahen Osten spitzt sich wieder zu. Erstmals seit Wochen hat der Iran wieder die Vereinigten Arabischen Emirate angegriffen. Diese wollen sich wehren und bekommen dabei Unterstützung. Der Bericht von Amira Rajab.
3: Die Emirate behalten sich das volle und legitime Recht vor, auf die Angriffe im Einklang mit dem Völkerrecht zu reagieren, teilte das Außenministerium mit. Sie machten den Iran voll verantwortlich für die Angriffe und deren Folgen. Unterdessen spitzt sich die Lage rund um die Straße von Hormuz kontinuierlich weiter zu. Auch US-Präsident Donald Trump sprach erneut Drohungen gegen den Iran aus. Im Fall von iranischen Angriffen auf US-Schiffe in der Meerenge werde der Iran von der Erde gefegt, so Trump.
1: Russland hat für den 8. und 9. Mai eine Waffenruhe im Krieg gegen die Ukraine angekündigt. Damit folge die Armee einer Anordnung von Präsident Putin, teilte das Verteidigungsministerium in Moskau mit. Grund sind die Feierlichkeiten zum Tag des Sieges über Nazi-Deutschland. Die Ukraine kündigte ebenfalls eine Waffenruhe an, beginnend in der Nacht von Dienstag auf Mittwoch.

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1: Im Norden haben wir meistens nur wenige Wolken. Im Südosten ziehen die letzten Schauer und Gewitter langsam ab. Auch da ist es den Rest der Nacht dann trocken. Sonst gibt es viele Wolken und immer wieder Regen, teilweise mit Gewittern. Es kühlt ab auf 12 bis 3 Grad. Ähnlich schaut es auch tagsüber aus. In der Mitte regnet es öfter, im Norden freundlich und trocken. Im Süden gibt es erst Sonne, später aber wieder Gewitter.
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1: Ich bin Moritz Einzel. In Leipzig ist am Nachmittag ein Mann mit einem Auto in eine Menschenmenge gerast. Mindestens zwei Menschen wurden dabei getötet und viele weitere verletzt. Sachsens Innenminister Schuster.
2: Wir haben es mit hoher Wahrscheinlichkeit zum Stand jetzt mit einem Einzeltäter zu tun. Und es ist ein Amoktäter. Wir gehen also davon aus, dass Leipzig absolut sicher ist. Man sich auch sicher in der Fußgängerzone wieder bewegen kann. Der Täter ist 33-jähriger deutscher Staatsangehöriger.
1: Sachsens Ministerpräsident Kretschmer zeigte sich erschüttert. Bei einem Bürgerdialog sprach er davon, der Täter sei psychisch auffällig gewesen, schreibt die Leipziger Volkszeitung. Bundesverteidigungsminister Pistorius hat auf den geplanten US-Truppenabzug aus Deutschland gelassen reagiert. Im ZDF sagte der SPD-Politiker:
3: Es hat immer Rotationen in der Menge gegeben bei den amerikanischen Soldaten, die in Europa stationiert waren, mal mehr, mal weniger. 5000 reduzieren nicht wirklich die Abschreckungsfähigkeit.
1: Medienberichten zufolge sollen rund 5000 US-Soldaten den amerikanischen Stützpunkt in Vilseck verlassen. Das trifft die Stadt in der Oberpfalz hart. Ein Großteil der lokalen Wirtschaft hängt stark von den Soldaten und ihren Familien ab. Russland hat im Ukraine-Krieg eine zweitägige Waffenruhe angekündigt. Hintergrund ist der Tag des Sieges im Zweiten Weltkrieg, der am 9. Mai gefeiert wird. Auch die Ukraine kündigte eine Waffenruhe an. Laut Präsident Selenskyj soll sie in der Nacht von Dienstag auf Mittwoch beginnen.

0: Im Norden haben wir meistens nur wenige Wolken. Im Südosten ziehen die letzten Schauer und Gewitter langsam ab. Auch da ist es den Rest der Nacht dann trocken. Sonst gibt es viele Wolken und immer wieder Regen, teilweise mit Gewittern. Es kühlt ab auf 12 bis 3 Grad. Ähnlich schaut es auch tagsüber aus. In der Mitte regnet es öfter, im Norden freundlich und trocken. Im Süden gibt es erst Sonne, später aber wieder Gewitter.
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0: Ich bin Moritz Einzel. In Leipzig ist ein Auto in eine Menschenmenge gefahren. Es gibt mindestens 2 Tote und mehrere Verletzte. Der Fahrer, ein 33-jähriger Deutscher, wurde festgenommen. Sachsens Ministerpräsident Kretschmer geht von einer Amokfahrt aus. Tanja Wagner berichtet.
2: Sachsens Ministerpräsident zeigt sich erschüttert. So eine Tat mache sprachlos, sagte er, aber auch entschlossen. Er werde alles daran setzen, die Tat schnell und vollständig aufzuklären. Sachsen halte zusammen, betonte der Landeschef. Ein Auto war vom zentralen Augustusplatz in der Leipziger Innenstadt in eine Fußgängerzone gerast. Dabei kollidierte das Fahrzeug mit mehreren Menschen.
0: Verteidigungsminister Pistorius hat sich besorgt gezeigt, weil die USA wohl darauf verzichten, Tomahawk-Marschflugkörper in Deutschland zu stationieren. Im ZDF sagte der SPD-Politiker,
3: es wäre schade und nachteilig für uns. Aber wie gesagt, wir rechnen seit 24 damit, dass das nicht so kommt, wie es kommen sollte.
0: Der Vorgänger von US-Präsident Trump, Biden, hatte die Tomahawks eigentlich versprochen. Der angekündigte Abzug von rund 5000 US-Soldaten aus Deutschland reduziere aber nicht wirklich die Abschreckungsfähigkeit, so Pistorius. SPD, Grüne und Linke haben in einer gemeinsamen Aktion ihren Abschied von der Internetplattform X erklärt. X, das frühere Twitter, sei in den letzten Jahren nach der Übernahme durch Elon Musk im Chaos versunken. Politische Debatten lebten vom Austausch, während X zunehmend Desinformation fördere, hieß es in einer Erklärung mit dem Hashtag Wir verlassen X.